0: 我们是东军第一队，你们现在已经全部宣布阵亡。什么人都不许动，报上你们的番号。
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5: ？Finden Sie das nicht sehr ungehorsam？
1: 你是不是不服气？
5: Wissen Sie, jeder Soldat dieser Welt hat sich an Befehl und Gehorsam zu halten. Ihnen gegenüber stehen allesamt ranghöhere Offiziere. Den Instruktionen ihrer Vorgesetzten haben sie mit Bereitschaft und mit Gehorsam zu folgen.
6: Richtig. Ich lege das nicht, bitte schon lassen. Habe ich nicht viel Schokolade gegessen. 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
5: Oh, Sie erwähnen den realistischen Anspruch des Manövers. Ja? Und Sie wollen sich nicht durch Regeln einschränken lassen. Na, wie soll denn Ihrer Meinung nach ein Manöver, ein Gefecht ablaufen?
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0: 对无名高地下的东军实施合围，随即展开进攻，现已全歼东军一个营。尊敬的王志平先生，我现在就可以告诉你，15分钟之前，东军突击队早已对你西军总指挥部发起突击，西军指挥部全军覆灭，中央军校教导总队总队长桂永清，总队副兼一团长周振祥，总队副。 王坤生、翻译官王汉生全部阵亡。Und
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2: Sie mir erklären, wie Sie unsere Stellung gefunden haben? Ohne die Hilfe der Heeresführung ist doch die Position gar nicht zu finden.
3: Ist schon gut, ich werde schon nichts verraten.
4: Ich bin eine Fache, ihrem Wolken gefuckt.
3: Junge, Junge.
5: Das ist großartig.
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14: Mich?
12: Tja, du bist fleißig. Du hast Potenzial. Du wirst mich nicht enttäuschen. Es ist nur.
14: Nur was?
12: Ja, ich hoffe nur, dass ich dir nicht im Kampf wieder begegne. Ich will nicht nur einmal wegen dir in Gefangenschaft geraten.

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1: 记住了，长官。
2: Willkommen in der Berliner Militärakademie. Viel Glück euch allen. Ihr, als die Besten eurer Länder, kommt nach Deutschland für eine militärische Ausbildung. Das wird bekommen habt, wie ihr sie vorher noch nie, eine Ausbildung zur Spezialeinheit sein. Weiß jemand, was man unter Spezialeinheit versteht? Gut. Heute werde ich euch in einem Manöver zeigen, was es bedeutet, bei der Spezialeinheit zu sein. Seht ihr diese Fabrik? In den nächsten Stunden wird dort ein Nahkampf zwischen mir und euch stattfinden. Ich alleine gegen euch alle 40. Nun beginnen wir mit dem Nahkampf zwischen mir und euch. Ich benutze diese Pistole und solche Platzpatronen. Wenn man geschossen hat, wird man eingefärmt. Das heißt, man fällt in der Schlacht und muss sofort das Schlachtfeld verlassen. Nun wird jeder ein Gewehr mit 5 Platzpatronen bekommen. Wenn ihr in der Lage seid, mich zu verletzen, sogar mich zu erschlagen,
3: Так, все, пожму. Тарьяма, чего кто юкс. Тараш, чего мусорка.
4: Кого промеешь туман?
5: Мама и дело.
2: Ihr werdet die höchste Belohnung anstatt einer Strafe bekommen. Bereitet dafür vor. Pass auf sie auf. Ich warte drin auf euch.
6: Hört auf mein Kommando. Bildet 2 Gruppen. Zu meiner linken Seite Gruppe A, rechten Seite Gruppe B. Dann nehmt eure Gewehre, versammelt euch, um zu kämpfen. Gruppe A, nehmt eure Gewehre.

Gruppe A wurde eliminiert in 27 Minuten und 38 Sekunden. Nicht schlecht.

0: Gruppe A wurde eliminiert in 27 Minuten und 38 Sekunden. Nicht schlecht. Oberst Rekord ist 16 Minuten und 32 Sekunden.
1: 不会吧? 一个人一分钟都不到, 还是人吗?
2: 那要看他碰见谁了。别怕他, 别拿他太当回事。
0: Gruppe B. Mein Kommando. Los geht's!

0: Was willst du?
1: Kameraden, wenn wir gewinnen wollen, müssen wir hier unbedingt zusammenbleiben.
2: Okay. Alles klar,
3: einverstanden.
1: Okay. Rücken an Rücken.

Das war dein Fehler. Du hast uns zusammengebracht, damit er uns auf einmal angreifen kann. Das lässt uns noch schneller verlieren. Willst du den schnellsten gefallenen Rekord brechen? Es ist nicht mal 3 Minuten. Wir haben

0: Schon eine Person verloren und noch nicht einmal geschossen.
1: Wenn wir verteilt sind, sind wir noch einfache Beute für den Feind. Zusammenhalt ist im Moment die beste Strategie.
2: Verdammt! Deine Scheißstrategie! Wir entscheiden selbst, wo wir hingehen. Auf geht's!
3: Verlassen dich!

Alle Achtung! Kameraden! Die zwei Herren sind die besten Soldaten, die ich je gesehen habe. Wir sind heute unentschieden. Gratuliere! Schüttelt die Hände, bitte.